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Verzeihen Sie mir, ich will Ihnen hier die Stimmung nicht vergällen. Doch es muss mal einfach raus aus mir. Ich muss Ihnen was erzählen. Der Fall ist ein Skandal, jedoch es ist ein Fall, wo man zwar gern was gegen machen tät, aber gar nichts machen kann. Ein Fall, der schier zum Himmel stinkt und das bei uns im Haus. Wenn Sie sowas nicht hören wollen, dann gehen Sie besser raus. Drum mache ich jetzt voll Zartgefühl zunächst hier mal ein Zwischenspiel. Es lebt in meiner Nachbarschaft, so ziemlich nebenan, ein Ehepaar mit Kindern, sie eine Frau und er ein Mann. Das hört sich ganz natürlich an, der Pferdefuß ist nur, er spielt die Frau und sie den Mann, glatt gegen die Natur. Sowas bleibt nicht verborgen, denn es ist ein starkes Stück. Dagegen muss man vorgehen, sonst wirkt's ja noch zurück. Sowas bleibt nicht verborgen, denn es ist ein starkes Stück. Ach, dagegen müsste man vorgehen können, sonst wirkt's auf uns zurück. Der Mann ist kein Linker, nein, völlig normal. Er ist an sich Lehrer, das ist ihm egal. Die Frau geht zur Arbeit, die Frau verdient's Geld. Er schuftet im Haus und's macht ihm nichts aus. Er wäscht die Gardinen, putzt Schuhe, kauft ein. Er kocht das Essen, es wird danach sein. Er bemuttert die Kinder, bebuttert ihr Brot und kleidet und kämmt sie, entfernt ihren Kot. Er fegt und er wischt auf, macht Betten und drischt auf den Teppich im Hof ein. Der Kerl muss doch doof sein, er kann sich doch denken, dass wir ihn da sehen können. Und wer das mal sieht, der sagt nein.

0: degradiert.
1: Da fühlt man sich als Mitmensch und als Mitmann mitgeniert.
0: Da denkt man rein als Nachbar, vielleicht ist da was machbar.
1: Zunächst mal lief ich blau an, dann rief ich seine Frau an. Tat sie als Inspektorin, worauf lassen Sie sich ein? Das will mir nicht ins Ohr rinnen, das werden Sie wohl bereuen. Tat sie als Inspektorin, Frau und Mutter obendrein. Ich sag Ihnen was ins Ohr rinnen und hoff, Sie sehen es ein. Sie stehen Ihren Mann, also ich will das mal glauben. Erstens beruflich, gut, Sie sind attraktiv. Doch zweitens zu Hause, da wird's kriminell. Ihr Mann war doch quasi intellektuell. Wie haben Sie ihn so weit geschwächt und verführt, dass er gar nicht mehr will, was ihm doch gebührt? Er gehört doch ins Leben, ins offene Gefecht und nicht in die Küche, schon wegen seinem Geschlecht. Ein Mann in der Schürze, wenn ich das schon sehe, ein Mann wie ein Lappen, ein Mann wie Gelee. Sagen Sie, befriedigt Sie einen Mann so erniedrigt? Sie sind doch die Frau, oder nicht? Das ist nun rund 6 Wochen her, die Wirkung war gleich null. 3 weitere Nachbarn haben's versucht, die Wirkung blieb gleich null. Da hat die ganze Nachbarschaft sich systematisch engagiert. Wir haben die Leute schikaniert, allnächtlich ihre Tür beschmiert, verfolgten sie mit Spott und Hohn durch Briefe und durchs Telefon. Wir reizten sie in einer Tour, wir haben einen richtigen Krieg geführt. Die Leute hielten's aus und blieben unbelehrbar, eigensinnig, ungerührt und stur. Da steht man nun und kann nichts tun, das ist nun die Bilanz. Man muss es einfach dulden, ach, man resigniert so ganz. Das schlaucht mich so, ich werd noch mal, ich bin schon heut ganz krank.

0: Am 14. Juli 1790 soll in Paris ein großes Fest gefeiert werden, die Föderation aller Bürgerwehren. Dazu muss das Marsfeld planiert werden. Die konservative Stadtverwaltung sabotiert. 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Straßenmusikanten gehen mit. Auf eine bekannte Melodie wird ein revolutionärer Text improvisiert.
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Eine Frau, die finde ich ganz schön heiß, denn diese Frau ist anders als die meisten. Sie hat einen, ich möchte sagen, fabelhaften Reigen an sehr vorteilhaften Eigenschaften. Und was mich am meisten an ihr fasziniert, sie ist einfach unkompliziert. Sie weiß genau, was sie will, und sie weiß, was sie braucht. Und das Tollste ist, sie sagt es auch, sie kennt die deutsche Sprache. Da musste ich erst mal stutzen, nicht nur vom Hören sagen, nein, sie kann sie auch benutzen. Alles, was sie sagt, ist wunderbar klar. Wenn sie zum Beispiel Ja sagt, meint sie Ja. Und sagt sie Nein, meint sie Nein. Ach, könnten doch nur alle Frauen so sein, wie sie, die sich so versiert, artikuliert. Sie ist einfach unglaublich.

und das ist extrem angenehm. 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Drum ist sie auch so unkompliziert, weswegen sich auch bestimmte Dialoge zwischen uns nicht ereignen. Zum Beispiel der folgende. Sag mal, ist irgendwas? Nein, wieso? Naja, ich merke doch, da ist irgendwas. Da ist aber nichts. Stört es dich vielleicht, dass ich mich nachher mit meinen Freunden treffen möchte? Nein, stört mich nicht. Und du bist dir ganz sicher, dass dich das nicht stört? Bitte, triff dich mit deinen Freunden. Okay, dann gehe ich jetzt zu meinen Freunden. Tschüss. Wenn du dich jetzt mit deinen Freunden triffst, ist es aus zwischen uns. Was? Moment mal, du hast doch gerade gesagt, das ist okay, wenn ich mich mit meinen Freunden treffe. Wenn du mich wirklich lieben würdest, dann müsstest du eigentlich spüren, wenn ich das, was ich sage, gar nicht so meine. Oh mein Gott, ist das anstrengend. Und kompliziert. Aber nein, ich kann mich, das weiß ich sehr zu schätzen, ganz grandios mit dir auseinandersetzen. Unsere Gespräche sind total intensiv. Und wenn wir uns mal streiten, dann konstruktiv. Ich liebe es, wie sie mit mir kommuniziert. So aufrichtig und achtsam und reflektiert. Ich bin von ihr überaus inspiriert. Eine Frau wie sie ist mir noch nie passiert. 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

Letzte Worte von Annette von Droste-Hülshoff. Geliebte, wenn mein Geist geschieden, so weint mir keine Träne nach. Denn wo ich weile, dort ist Frieden, dort leuchtet mir ein ewiger Tag. Wo aller Erdengram verschwunden, soll euer Bild mir nicht vergehen. Und Linderung für eure Wunden, für euren Schmerz will ich erflehen. Weht nächtlich seine Seraphsflügel der Friede übers Weltenreich? So denkt nicht mehr an meinen Hügel, denn von den Sternen grüß ich euch.

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Bass, Melodie und Gitarre gleich mit. Hab's ein paar Freunden und dann der GEMA geschickt, die Urheberrechte vertritt. Die GEMA schrieb, das sei ja schön, nein, eigentlich schrieb sie das nicht. Doch dass dieses Lied seit einer Woche einem anderen gehört, und das sei nicht ich. 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

Ist übrigens auch wieder ein Mitmachlied, ich sag's noch vorher schon. 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

Aber weißt du, der Hofmann von Fallersleben, der den Text zum Deutschlandlied gedichtet hat, der hat Deutschland einfach geliebt. Das kann man sich heute gar nicht mehr vorstellen. 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